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1: Guten Morgen, meine Lieben, grüßt euch.
2: Hi Jens.
3: Morgen Jens.
1: Das Essen schmeckt besser, wenn man es beim Partner vom Teller klaut. Ganz ehrlich, ich habe früher mich verweigert. Wenn da eine Gabel über meinen Tellerrand gewandert ist, bin ich ausgerascht.
2: Wirklich?
1: Ja, ich könnte Witze da. Und ich musste das wirklich bitter lernen, dass das ganz normal ist. Und habe dann zwischenzeitlich festgestellt, ich unterstütze die Studie, stimmt wirklich. Also es ist tatsächlich so, wenn man hier von jemandem Fremdem da irgendwas isst, also fremd in Anführungszeichen, kann auch der Partner sein, das schmeckt tatsächlich besser, weil der das natürlich anlacht.
3: Na,
1: deswegen
3: klar.
1: Will man es doch probieren. Das ist doch so, dass man sagt, ja klar, das schmeckt doch viel geiler.
3: Wir bestellen schon so Essen, dass wir wissen, zusammen. Meine Frau und ich, okay, da wird hin und her getauscht, im schlimmsten Fall so.
1: Also ich gehöre da zwischenzeitlich echt auch dazu.
3: Richtig schlimm ist es nur, wenn meine Frau sich abends alleine eine Suppe für sich macht und ich bin quasi kurz davor ins Bett zu gehen und dann riecht das so geil. Schatz. Und dann verdreht sie schon die Augen und sagt, komm rüber und dann weiß sie, okay.
2: Mit Kindern macht man das ja auch ganz gern, beziehungsweise, also Kinder machen das mit einem ganz gerne.
3: Macht ja. Ganz gerne wird da getauscht.
2: Lino, mein Sohn, hat leider noch nicht verstanden, wenn er was von mir nimmt, das er nicht mag, das nicht auf meinen Teller zurückzupfen. Das schmeckt nicht, sondern halt auf sein.
1: Oh, aber das sind Kinder, ja genau. Ja. Ich hatte dann irgendwann auch mal plötzlich 3 Gabeln über meinem Tellerrand und habe dann irgendwann aufgegeben und kapituliert und dann gesagt, ja okay, hier, dann müssen wir diese Matscherei, ja genau.
3: Essen schmeckt besser, wenn man es mopst. Jens, wir hören uns morgen früh wieder um 7:45. Hau rein.
1: Jawohl, kommt alle gut durch, bis morgen.
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1: Hi Jens.
2: Hi, grüß dich Steven.
1: Was ist bitte mein neues Wort für heute?
2: Ja, das schwäbische Wort für heute, Urschwäbisch, ist der Fiedler.
1: Fiedler?
2: Ja.
1: Das klingt wie ein Mann, der nachts unterwegs ist.
2: Okay.
1: Weiß nicht, ob es gut, böse oder irgendwas Neutrales
2: Neutral.
1: Ist. Fiedler. Ich gehe heute in die neutrale Richtung. Das ist jemand, der nicht schlafen kann und findet Ruhe und Sicherheit, wenn er draußen die Straßen läuft. Wenn kein Mensch auf die Straße ist. Also das sind die Fiedler.
2: Das sind Fiedler. Mhm. Okay. Nein, aber coole Idee.
1: Ja, oder? Ja, wenn du einfach nicht schlafen kannst, 2 Uhr nachts, Mondschein, bist einfach ein bisschen, es ist ruhig, kannst denken, Fiedler. Aber wenn das nicht ist, dann denke ich an eine Fledermaus, der nur ein Flügel hat.
2: Das hat mit Fiedler nichts zu tun.
1: Was ist bitte Fiedler?
2: Die Fledermaus mit einem Flügel ist vielleicht am Fiedler, weil der Fiedler ist bei den Schwaben das Hinterteil.
1: Ah, okay.
2: Also Schwäbisch auch der Arsch. Das ganz einfach, der Fiedler. Weißt du, ich weiß nicht, woher das kommt. Manchmal macht man damit ja auch Musik, nennen wir es mal so. Vielleicht kommt es daher.
1: Alles klar.
2: Ich weiß es nicht, keine
1: Aber
2: Ahnung.
1: Aber Popo Fiedler. Wahnsinn. Genau. Vielen Dank. Bis morgen.
2: Bis morgen.
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1: 90% von uns Deutschen lieben Pommes. Sie sind mit Abstand das beliebteste Kartoffelgericht bei uns.
2: Was stimmt mit den restlichen 10% nicht, ist die Frage.
1: Jetzt um 6:45 verraten wir euch auch noch, wie Pommes euch am besten schmecken.
2: Wissenschaftlich belegt.
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2: Tiefkühlpommes, lass mal überlegen, so ein großer Pack sind irgendwie 700 Gramm. Mhm. 7 bis 9 Kilo Pommes essen wir im Durchschnitt im Jahr.
1: Ist gar nicht so viel, ne?
2: Boah, ich hätte auch gedacht, da geht mehr. Könnte mehr werden, jetzt wo eine neue Studie rausgekommen ist, die wissenschaftlich belegt, dass Pommes besonders gut schmecken. A, wenn sie besonders breit sind. B, Pommes schmecken noch besser, wenn sie teuer sind. Oder C, wenn ihr sie von jemand anderem klaut.
1: 0800 24 700 77. Hanna und Nikolaus sind hier. Wen haben wir denn dran?
3: Krieg Daniel, guten Morgen.
1: Guten Morgen.
2: Daniel, grüße dich. Woher kommst du?
3: Aus Schwäbisch Gmünd, Bargau.
2: Aus Gmünd. Wo gibt's da die besten Pommes?
3: Das ist eine gute Frage. Bei McDonald's.
2: Ja, muss man ehrlich sagen, die Pommes kriegen sie ganz gut hin. Meine Lieblingspommes gibt es beim Döner. Beim Dönermann. Wirklich, der macht die besten Pommes. Keine Ahnung, wahrscheinlich weil die Fritteuse schön alt ist, da schwingt einiges mit. Darum soll es jetzt gar nicht gehen.
3: Ja, oder das Fett.
2: Daniel, wann schmecken Pommes wissenschaftlich bewiesen besonders gut? Schieß los.
3: Wenn man sie von jemand anderem klaut, C.
2: Ja, super. Richtig. Sehr gut, sehr gut.
1: Kannst du das selber bestätigen?
3: Ja, das ist richtig, das kann ich bestätigen.
2: Bist du also auch einer, der gerne mal rüberlangt, ganz schnell?
3: Immer, immer.
2: Und da differenziert die Studie wirklich. Also es ist ein Unterschied, ob man die Pommes angeboten kriegt, hier willst du mal probieren, oder ob man eben heimlich einfach hinlangt, dann schmecken sie 40% besser. Wahnsinn.
3: Ja, so ist es halt.
2: Du denkst bei der nächsten Portion Pommes an uns und wenn du ein Käffchen trinkst aus deiner Klugscheißertasse. Glückwunsch.
3: Perfekt, Dankeschön. Let's go!

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1: Im Studio Stefanie Häuslein. Guten Morgen. Die EU will härter gegen sexualisierte Deepfakes vorgehen. KI-Anwendungen zu benutzen, um Menschen ohne ihre Zustimmung in manipulierten Bildern oder Sexvideos einzubauen, ist ab Ende nächsten Jahres verboten. Diese Änderung im KI-Gesetz haben die Mitgliedstaaten und das Parlament beschlossen. Gleichzeitig verschiebt die EU andere Vorgaben für Chatbots und KI-Dienste. Unternehmen bekommen so mehr Zeit, KI-Inhalte klar zu kennzeichnen. Der neue Koalitionsvertrag für Baden-Württemberg bekommt viel Lob und etwas Kritik. Die Kommunen loben ihn als gute Basis und hoffen auf Entlastung im Sozialen. Der Mieterschutz vermisst Finanzierungszusagen, die Berufsschulen sehen sich leicht benachteiligt. Die erneuerbare Energienbranche und Umweltverbände sehen ein Aufbruchssignal. Sie alle fordern jetzt konsequente Umsetzung von Grün-Schwarz. So plädieren die Unternehmer Baden-Württemberg für ein Sofortprogramm. Und jetzt weitere Meldungen in Kürze. Der Iran will angeblich auf Atomwaffen verzichten. Das behauptet US-Präsident Trump. Er sei sehr nah an einem Deal mit dem Regime in Teheran, sagte Trump im Weißen Haus. Das iranische Außenamt hat Berichte über ein fast fertiges Abkommen als überzogen zurückgewiesen. Ein Berliner Gericht verhandelt heute über eine Parteispende an die AfD. Die Bundestagsverwaltung hat 2,3 Millionen Euro verdächtiger Herkunft einbehalten und dieses Geld will die Partei sich zurückholen. Die Bayern sind aus der Fußball Champions League ausgeschieden. Gegen den Titelverteidiger Paris Saint-Germain hat es am Abend nur für ein 1-1 gereicht. Wegen der Niederlage im Hinspiel reicht es insgesamt nicht. Das Endspiel bestreiten also Paris und Arsenal London. Zum Schluss eine Nachricht an alle VfB-Fans. Vor dem DFB-Pokalfinale gegen den FC Bayern München gibt es gute Neuigkeiten und wir von der neuen 107.7 dürfen sie heute im Lauf des Tages verkünden. Deshalb später bei der Arbeit oder auf dem Heimweg Radio einschalten.
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1: Im Studio Stefanie Häuslein. Guten Morgen. Die EU will härter gegen KI-Pornos vorgehen. KI zu benutzen, um echte Menschen in manipulierte Bilder oder Sexvideos einzubauen, ist ab Ende nächsten Jahres verboten. Darauf haben sich die Mitgliedstaaten und das Parlament geeinigt. Gleichzeitig verschiebt die EU andere Vorgaben für Chatbots und KI-Dienste und gibt den Unternehmen mehr Zeit, KI-Inhalte zu kennzeichnen. Der neue grün-schwarze Koalitionsvertrag für Baden-Württemberg bekommt viel Lob und etwas Kritik. Der gemeinsame Nenner ist, jetzt soll schnell umgesetzt werden. Die Unternehmer Baden-Württemberg plädieren für ein Sofortprogramm. Die Kommunen loben den Vertrag als gute Basis und auch die grünen Branchen sehen ein Aufbruchssignal. Der designierte Ministerpräsident Cem Özdemir hatte gestern erklärt.
2: Ökologie und Ökonomie sind für uns keine Gegensätze. Sie sind geradezu die Grundlage künftigen Wohlstands. Wir treiben den Ausbau der erneuerbaren Energien voran, auf Dächern, auf Landesflächen und mit stärkerer Beteiligung unserer Kommunen. Denn wir wollen, dass die Kommunen stärker an den Erträgen von Wind- und Solaranlagen beteiligt werden.
1: Und jetzt weitere Meldungen in Kürze. Der Iran will angeblich auf Atomwaffen verzichten. Das behauptet US-Präsident Trump. Eine Einigung sei sehr wahrscheinlich, hat er im Weißen Haus erklärt. Das iranische Regime hatte solche Berichte kurz zuvor als überzogen zurückgewiesen. Der Baumarktstreit um die Farbe Orange beschäftigt heute den Bundesgerichtshof. Obi hat sich den Farbton als Marke eintragen lassen und das Patentgericht hat das zur Grundsatzfrage gemacht. Jetzt wird geklärt, ob einzelne Farben geschützt werden dürfen. Die Bayern haben den Einzug ins Champions-League-Finale verpasst. Gegen Paris Saint-Germain hat es nach der Niederlage im Hinspiel am Abend nur für ein 1:1 gereicht. Das Endspiel bestreiten also Paris und Arsenal London. Und eine Nachricht an alle VfB-Fans. Vor dem DFB-Pokalfinale gegen den FC Bayern München gibt es gute Neuigkeiten und wir von der neuen 107.7 dürfen sie im Laufe des Tages offiziell verkünden. Deshalb heute bei der Arbeit oder auf dem Heimweg auf jeden Fall Radio einschalten.
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1: Guten Morgen, meine Lieben, grüßt euch.
2: Hi Jens.
3: Morgen Jens.
1: Ja, es geht los. Mein Arm juckt und ich habe es nicht mal gemerkt. Das heißt, es ist Fliegensaison. Natürlich, wenn es jetzt so feucht wird, kommen die irgendwie noch vermehrt raus, habe ich irgendwie das Gefühl.
3: Scheiß Viecher, also ehrlich, ey.
1: Ja, die Nacht um die Ohren geschlagen, dieses Mistvieh zu suchen. Warum hat man die jetzt züchtet, dass die leuchtet, dass man die einfach findet oder irgendwas, dass man den Brunnen bloß hinter drei laufen müsste?
2: Weißt du, wie nervig das wäre, wenn die auch noch leuchten würden?
1: Nein, weißt du, was richtig schön wäre, wenn die Fett saugen würde? Das wäre richtig gut. Aber warum wollen die Blut? Die sollen doch unser Fett saugen, das wäre viel besser.
3: Also nein, ja, es nervt. Mit Stechmücken kann ich mittlerweile gut umgehen. Da habe ich so einen Hitzestick, den haue ich direkt auf den Stich drauf, dann juckt der wenigstens nicht. Mich regen viel mehr die Mücken auf, die gerade von draußen reinkommen, wenn man lüftet. Also gerade wenn es jetzt regnet, diese riesen Fliegen. Gestern Mittag habe ich mich hingelegt und ich höre schon irgendwo weit entfernt. Irgendwann an mein Ohr. Und dann habe ich den größten Erfolg des Jahres gefeiert. Ich habe diese Fliege wirklich mit einem Kissen rausgetrieben aus der offenen Tür. Oh. Die wollte nochmal reinkommen. Ich habe sie rausgedonnert. Ja, es ist nervig. Okay.
2: Als ich vor 2 Wochen auf Mallorca war, da waren auch die Moskitos schon schwer im Einsatz und vor allem bei uns im Badezimmer die ganze Zeit. Und da bin ich einfach mit der Dusche immer auf Jagd gegangen. Also ich habe mit Wasser aus der Luft runtergeholt.
3: Oh Mann, das ist leider ein richtig gutes Gefühl, wollte ich gerade sagen.
1: Ja, genau.
3: Und noch ein ernst gemeinter Tipp. Als Angler schlage ich mich sowieso im Sommer mit den Viechern abends rum. Antibrumm. Also sich einmal einsprühen mit diesen Sprays, das hilft wirklich extrem. Eklig, aber es hilft.
1: Ich sag Autan, aber...

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1: Im Studio Stefanie Häuslein. Guten Morgen. Die EU will härter gegen KI-Pornos vorgehen. KI zu benutzen, um echte Menschen in manipulierte Bilder oder Sexvideos einzubauen, soll ab Ende nächsten Jahres verboten sein. Darauf haben sich die Mitgliedstaaten und das Parlament geeinigt. Gleichzeitig verschiebt die EU andere Vorgaben für Chatbots und KI-Dienste und gibt den Unternehmen so mehr Zeit, KI-Inhalte klar zu kennzeichnen. Europa könnte sich von den USA binnen weniger Jahre militärisch unabhängig machen. Zu dem Schluss kommen Fachleute aus Wirtschaft und Sicherheitspolitik. Geld und Technologie sind da, heißt es. Europa steckt jetzt schon mehr Geld in Verteidigung als China, verteilt es aber auf viele unterschiedliche kleinere Systeme, weil jedes Land einzeln agiert. Die Experten plädieren für gemeinsame europäische Rüstungsprojekte. Die Mehrkosten wären demnach moderat. Und jetzt weitere Meldungen in Kürze. Der Iran-Krieg bremst die Erholung der deutschen Wirtschaft. Das Institut der deutschen Wirtschaft rechnet für dieses Jahr mit einem Wachstum von 0,4%. Im Dezember, vor den Angriffen Israels und der USA auf den Iran, waren 0,9% erwartet worden. Der Baumarktstreit um die Farbe Orange beschäftigt heute den Bundesgerichtshof. Obi hat sich den Farbton als Marke eintragen lassen und das Patentgericht hat das zur Grundsatzfrage gemacht. Jetzt wird geklärt, ob einzelne Farben überhaupt geschützt werden dürfen. Und ein Berliner Gericht verhandelt heute über eine Parteispende an die AfD. Die Bundestagsverwaltung hat 2,3 Millionen Euro einbehalten, weil sie dahinter eine Strohmannspende vermutet. Dieses Geld will sich die Partei zurückholen. Und eine Nachricht an alle VfB-Fans. Vor dem DFB-Pokalfinale gegen den FC Bayern München gibt es gute Neuigkeiten und wir von der neuen 107.7 dürfen diese Neuigkeiten im Lauf des Tages offiziell verkünden. Deshalb heute bei der Arbeit oder auf dem Heimweg auf jeden Fall Radio anschalten.
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1: Hi Jens.
2: Hi, grüß dich Steven.
1: Was ist bitte mein neues Wort für heute?
2: Ja, das schwäbische Wort für heute, Urschwäbisch, ist der Fiedler.
1: Fiedler?
2: Ja.
1: Das klingt wie ein Mann, der nachts unterwegs ist.
2: Okay.
1: Weiß nicht, ob es gut, böse oder irgendwas Neutrales
2: Neutral.
1: Ist. Fiedler. Ich gehe heute in die neutrale Richtung. Das ist jemand, der nicht schlafen kann und findet Ruhe und Sicherheit, wenn er draußen die Straßen läuft. Wenn kein Mensch auf die Straße ist. Also das sind die Fiedler.
2: Das sind Fiedler, nein, aber coole Idee.
1: Ja, oder? Ja, wenn du einfach nicht schlafen kannst, 2 Uhr nachts, Mondschein, bist einfach ein bisschen, es ist ruhig, kannst denken, Fiedler. Aber wenn das nicht ist, dann denke ich an eine Fledermaus, der nur einen Flügel hat.
2: Das hat mit Fiedler nichts zu tun.
1: Was ist bitte Fiedler?
2: Die Fledermaus mit einem Flügel ist vielleicht am Fiedler, weil der Fiedler ist bei der Schwabe das Hinterteil.
1: Ah, okay.
2: Also Schwäbisch auch der Arsch. Das ganz Arsch. Einfach, der Fiedler. Weißt du, ich weiß nicht, woher das kommt. Manchmal macht man damit ja auch Musik, nennen wir es mal so. Vielleicht kommt es daher.
1: Alles klar.
2: Ich weiß es nicht, keine
1: Aber
2: Ahnung.
1: Aber Popo ist der Fiedler. Wahnsinn. Genau. Vielen Dank. Bis morgen.
2: Bis morgen.
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1: Im Studio Stefanie Häuslein. Guten Morgen. Europa könnte sich von den USA binnen weniger Jahre militärisch unabhängig machen. Zu dem Schluss kommen Fachleute aus Wirtschaft und Sicherheitspolitik. Geld und Technologie sind da, heißt es. Europa steckt demnach jetzt schon mehr Geld in Rüstung als China, verteilt es aber auf viele unterschiedliche Systeme, weil jedes Land einzeln agiert. Die Experten plädieren für gemeinsame europäische Rüstungsprojekte. Die Mehrkosten wären demnach moderat. Die AfD bleibt 4 Monate vor der Landtagswahl stärkste Kraft in Sachsen-Anhalt. Laut Umfragen baut sie ihren Vorsprung aus und kommt auf 41%. Die CDU liegt bei 26. Dann folgen Linke und SPD. Grüne und FDP würden den Einzug in den Landtag Stand jetzt verpassen. Wenn die Menschen in Sachsen-Anhalt den Ministerpräsidenten direkt wählen könnten, wäre aber CDU-Amtsinhaber Schulze der Favorit. Und jetzt weitere Meldungen in Kürze. Die EU will härter gegen KI-Pornos vorgehen. KI zu benutzen, um echte Menschen in manipulierte Bilder oder Sexvideos einzubauen, soll ab Ende nächsten Jahres verboten sein. Darauf haben sich die Mitgliedstaaten und das EU-Parlament geeinigt. Der Iran-Krieg bremst die Erholung der deutschen Wirtschaft. Das Institut der deutschen Wirtschaft rechnet für dieses Jahr mit einem Wachstum von 0,4%. Im Dezember, vor den Angriffen Israels und der USA auf den Iran, waren 0,9% erwartet worden. Mobilfunktarife sind oft schlechter als ihre Bewerbung. Nur jeder dritte Kunde erreicht die Surfgeschwindigkeit aus seinem Vertrag auch wirklich, zeigt ein Test. Besonders groß ist der Unterschied bei teuren Premium-Tarifen. Seit April können Kunden in dem Fall Geld zurückfordern. Und wichtig für alle VfB-Fans, vor dem DFB-Pokalfinale gegen den FC Bayern München gibt es gute Nachrichten und wir dürfen diese guten Nachrichten heute im Lauf des Tages verkünden. Deshalb bei der Arbeit jetzt oder auf dem Heimweg später die neue 107.7 einschalten.
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1: Der Regen der letzten Tage hat sein Übriges getan. Die Stechmücken sind zurück und haben sich auch gleich mal Nikolaus ausgesucht.
2: Ich bin halt ein süßer Typ.
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2: Du glaubst ja nicht, dass meine Frau irgendwie mal einen Stich gehabt hätte die letzten 5 Jahre, während ich da aufwache wie so ein, keine Ahnung, eine Buckelpiste morgens gerade. Also ja, ich habe einige Stiche schon kassiert, aber ich habe jetzt einen ganz einfachen Tipp, wie ihr euch schon morgens durch ein bisschen Änderung eurer Routine direkt vor Stichen schützen könnt. A. Durch eine Rasur mit schön viel Rasierschaum. B. Ihr schützt euch durch extra langes Zähneputzen. Oder C. Ihr schützt euch mit einer kalten Dusche.
1: 0800 24 7 107. Wen haben wir denn dran?
3: Ja, hallo Hanna, hallo Nikolaus. Hier ist der Thomas aus Feeling Training.
1: Guten Morgen.
2: Grüße
1: Guten
2: dich. Morgen. Thomas, hast du eine der drei Sachen denn heute schon gemacht? Rasiert, lang Zähne geputzt oder kalte Dusche?
3: Ich habe alles drei schon gemacht. Allerdings denke ich, dass nur eins dagegen hilft.
2: Und zwar?
3: Ich hoffe doch, dass es die kalte Dusche ist.
2: Und da hoffst du völlig richtig.
1: Super.
3: Sehr schön.
2: Und du duschst wirklich jeden Morgen kalt, oder?
3: Nee, ich dusche normal und dann am Ende dusche ich kalt, zum richtig wach werden.
1: So mache ich das auch.
2: Ich bin ganz ehrlich, das finde ich am gestörtesten.
1: Warum?
2: Wenn man direkt am Anfang sich diesen Schock abholt, um wach zu werden, aber dann wenigstens mit einem angenehmen Gefühl aus der Dusche rausgeht. So rum ist es ja wirklich, also
1: warum?
2: Eine Sparta-Methode.
1: Du gehst da auch mit angenehmem Gefühl raus, dann bist du richtig wach, richtig
3: frisch. Ja, so sieht's aus.
1: Und du wirst nicht gestochen.
2: Hat's dich denn schon erwischt dieses Jahr?
3: Nein, tatsächlich nicht. Gott sei Dank.
2: Da ist der Beweis. Klugscheißertasse geht nach Villingen-Schwenningen. Glückwunsch.
3: Super, vielen Dank.
0: Let's go!

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1: Im Studio Stefanie Häuslein. Guten Tag. Die hohen Spritpreise belasten Arbeitnehmer nicht stärker als in den letzten Jahren. Zu dem Schluss kommen Experten des IFO-Instituts. Der Grund sind die gestiegenen Löhne. Okofo Adai hat in die Studie reingeschaut.
2: Im April musste ein durchschnittlicher Arbeitnehmer 5 Minuten für einen Liter Kraftstoff arbeiten. Seit Anfang der 90er waren es demnach immer 3 bis 6 Minuten. Von 2006 bis 2013 war die Belastung demnach höher als jetzt. Die hohen Spritpreise treffen Haushalte mit niedrigem Einkommen laut Berechnung stärker, während der Tankrabatt, so die Experten, niedrige und hohe Einkommen gleichermaßen entlaste. Gleichzeitig zeigten die Daten demnach, dass Gutverdiener meist auch mehr Kraftstoff verbrauchen.
1: Die AfD bleibt in Sachsen-Anhalt 4 Monate vor der Landtagswahl stärkste Kraft. Laut Umfrage kommt sie aktuell auf 41%. Die CDU liegt bei 26, dann folgen Linke und SPD. Grüne und FDP würden den Einzug in den Landtagsstand jetzt verpassen. Wenn die Menschen in Sachsen-Anhalt den Ministerpräsidenten direkt wählen könnten, wäre aber CDU-Amtsinhaber Schulze der Favorit. Und jetzt weitere Meldungen in Kürze. Europa könnte sich von den USA sehr schnell militärisch unabhängig machen, das sagen Fachleute aus Wirtschaft und Sicherheit. Die Länder investieren demnach mehr Geld in Rüstung als China, aber getrennt voneinander. Die Experten werben für gemeinsame europäische Projekte. Die EU will härter gegen KI-Pornos vorgehen. KI zu benutzen, um echte Menschen in manipulierte Bilder und Sexvideos einzubauen, soll ab Ende nächsten Jahres verboten sein. Darauf haben sich die Mitgliedstaaten und das Parlament geeinigt. Ein über 40 Jahre alter Mordfall aus dem Kreis Göppingen steht jetzt vor der Aufklärung. In Deggingen hat die Polizei einen 70-Jährigen verhaftet. Er soll 1985 eine Frau vergewaltigt und getötet haben. Ihn belasten DNA-Spuren und ein neues Gutachten der Rechtsmedizin. Und eine Nachricht an alle VfB-Fans. Vor dem DFB-Pokalfinale gegen den FC Bayern München gibt es gute Neuigkeiten und wir von der neuen 107.7 dürfen diese Neuigkeiten im Lauf des Tages offiziell verkünden. Deshalb bei der Arbeit jetzt oder auf dem Heimweg nachher Radio einschalten.
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1: Im Studio André Glatzel. Schönen guten Tag. Die EU will stärker gegen gefälschte Sexvideos und Bilder im Netz vorgehen. Die Mitgliedstaaten haben sich darauf geeinigt, dass das KI-Gesetz entsprechend angepasst werden soll. Dabei geht es um sogenannte Deepfakes, bei denen zum Beispiel Gesichter oder die Stimmen von realen Personen mithilfe von KI-Programmen täuschend echt in Pornos eingefügt werden. Diese Programme sollen künftig verboten werden. Das neue Verbot soll explizit auch für Inhalte gelten, die sexuellen Kindesmissbrauch darstellen. Die hohen Spritpreise belasten Arbeitnehmer nicht stärker als in den letzten Jahren, dank der gestiegenen Löhne. Das hat das IFO-Institut berechnet. Im April musste ein Arbeitnehmer im Schnitt 5 Minuten für 1 Liter Kraftstoff arbeiten. Seit Anfang der 90er waren es immer 3 bis 6 Minuten. Die hohen Spritpreise treffen Geringverdiener laut IFO-Berechnung stärker. Und nun weitere Meldungen in Kürze. Die Luftverkehrssteuer ist heute großes Thema im Bundestag. Ab Juli soll die Steuer gesenkt werden, so zumindest der Plan der Bundesregierung. Viele Fluggesellschaften klagen schon länger über zu hohe Kosten am Standort Deutschland und haben deshalb bereits Flüge gestrichen. Fast 3/4 der angeschriebenen 18-jährigen Männer haben den neuen Bundeswehr-Fragebogen bislang ausgefüllt. Das berichtet das Redaktionsnetzwerk Deutschland und beruft sich auf Bundeswehrkreise. Demnach zeigt rund die Hälfte von ihnen Interesse am Wehrdienst. Papst Leo XIV. Trifft heute US-Außenminister Rubio im Vatikan. Hintergrund ist der Streit mit Präsident Trump wegen des Irankriegs. Der Papst hatte mehrfach zu Frieden und Verhandlungen aufgerufen. Trump reagierte darauf verärgert und warf dem Papst sogar Nähe zu den iranischen Atomplänen vor. Für den SC Freiburg geht es heute um nichts Geringeres als den größten Erfolg der internationalen Vereinsgeschichte. Der Club kann am Abend gegen Sporting Braga ins Endspiel der Fußball-Europa-League einziehen. Das Halbfinal-Hinspiel in Portugal verlor Freiburg allerdings mit 1:2.
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1: Guten Morgen, meine Lieben, grüßt euch.
2: Hi Jens.
3: Morgen Jens.
1: Ja, es geht los. Mein Arm juckt und ich habe es nicht mal gemerkt. Das heißt, es ist Fliegensaison. Natürlich, wenn es jetzt so feucht wird, kommen die irgendwie noch vermehrt raus, habe ich irgendwie das Gefühl.
3: Scheiß Viecher, also ehrlich, ey.
1: Ja, die Nacht um die Ohren geschlagen, dieses Mistvieh zu suchen. Warum hat man die jetzt züchtet, dass die leuchtet, dass man die einfach findet oder irgendwas, dass man deine Brunnen bloß hinter drei laufen
2: müsste? Weißt du, wie nervig das wäre, wenn die auch noch leuchten würden?
1: Nein, weißt du, was richtig schön wäre, wenn die Fett saugen würde? Das wäre richtig gut. Aber ist sofort dabei, warum wollen die Blut? Die sollen doch unser Fett saugen, das wäre viel besser.
3: Also nein, ja, es nervt. Mit Stechmücken kann ich mittlerweile gut umgehen. Da habe ich so einen Hitzestick, den haue ich direkt auf den Stich drauf, dann juckt der wenigstens nicht. Mich regen viel mehr die Mücken auf, die gerade von draußen reinkommen, wenn man lüftet. Also gerade wenn es jetzt regnet, diese riesen Fliegen. Gestern Mittag habe ich mich hingelegt und ich höre schon irgendwo weit entfernt. Irgendwann an mein Ohr. Und dann habe ich den größten Erfolg des Jahres gefeiert. Ich habe diese Fliege wirklich mit einem Kissen rausgetrieben aus der offenen Tür. Die wollte nochmal reinkommen. Ich habe sie rausgedonnert. Ja, es ist nervig. Okay.
2: Als ich vor 2 Wochen auf Mallorca war, da waren auch die Moskitos schon schwer im Einsatz und vor allem bei uns im Badezimmer die ganze Zeit. Und da bin ich einfach mit der Dusche immer auf Jagd gegangen. Also ich habe mit Wasser aus der Luft runtergeholt.
3: Oh Mann, das ist leider ein richtig gutes Gefühl, wollte ich gerade sagen.
1: Ja, genau.
3: Und noch ein ernst gemeinter Tipp. Als Angler schlage ich mich sowieso im Sommer mit den Viechern abends rum. Antibrumm. Also sich einmal einsprühen mit diesen Sprays, das hilft wirklich extrem. Eklig, ja, aber es hilft.
1: Ich sag Autan, aber es ist egal, welcher Markenname, aber es hilft wirklich. Wenn wir viel mit dem Hund laufen, sprühe ich mich vorher auch ein, weil da bleibt alles weg.
3: Und morgen ist das Wetter auch wieder schöner. Wir hören uns um 7:45. Hau rein.
1: Kommt alle gut durch, bis morgen.
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1: Im Studio André Glatzel. Schönen guten Tag. Die EU will stärker gegen gefälschte Sexvideos und Bilder im Netz vorgehen. Die Mitgliedstaaten haben sich darauf geeinigt, dass das KI-Gesetz entsprechend angepasst werden soll, teilte die zyprische EU-Ratspräsidentschaft mit. Finn Riebesel-Freundlieb.
2: Es geht um sogenannte Deepfakes, bei denen zum Beispiel Gesichter oder Stimmen von realen Personen mithilfe von KI-Programmen täuschend echt in Pornos eingefügt werden. Diese Programme sollen künftig verboten werden. Das neue Verbot soll explizit auch für Inhalte gelten, die sexuellen Kindermissbrauch darstellen. Jetzt muss unter anderem noch das Europaparlament zustimmen. Das ist in der Regel eine Formalie.
1: Die Landesregierung will die Kommunen und die Menschen in Baden-Württemberg fit machen für den Ernstfall. Sie hat heute ein Projekt dazu vorgestellt. Im ersten Schritt wurden die Erfahrungen mehrerer Städte mit Hochwasser, Großbränden oder Blackouts ausgewertet. Im zweiten Schritt sollen davon jetzt alle Kommunen profitieren. Sie bekommen Anleitungen für Krisen und Hilfe dabei, die Bevölkerung einzubinden. Und nun weitere Meldungen in Kürze. Viele Fluggesellschaften beschweren sich darüber, dass die Luftverkehrssteuer in Deutschland zu hoch ist. Heute berät der Bundestag erstmals über das Thema. Die Steuer soll ab Juli gesenkt werden. So soll Deutschland als Standort für den Luftverkehr attraktiver werden, heißt es von der Bundesregierung. Nach 3 Todesfällen durch das Hunter-Virus auf einem Kreuzfahrtschiff vor Afrika ist eine deutsche Passagierin am Uniklinikum Düsseldorf eingetroffen. Sie hatte Kontakt zu einer infizierten Person, soll aber bisher keine Symptome zeigen. Inzwischen gibt es 5 bestätigte Infektionen auf dem Schiff. Zum Schluss eine Nachricht an alle VfB-Fans. Vor dem DFB-Pokalfinale gegen die Bayern gibt es gute Neuigkeiten. Und wir von der 107.7 dürfen sie im Laufe des Tages verkünden. Deshalb jetzt bei der Arbeit oder später auf dem Heimweg Radio einschalten.
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1: Hi Jens.
2: Hi, grüß dich Steven.
1: Was ist bitte mein neues Wort für heute?
2: Ja, das schwäbische Wort für heute, Urschwäbisch, ist der Fiedler.
1: Fiedler?
2: Ja.
1: Das klingt wie ein Mann, der nachts unterwegs ist.
2: Okay.
1: Weiß nicht, ob es gut, böse oder irgendwas Neutrales
2: Neutral.
1: Ist.
2: Neutral.
1: Fiedler. Ich gehe heute in die neutrale Richtung. Das ist jemand, der nicht schlafen kann und findet Ruhe und Sicherheit, wenn er draußen die Straßen läuft. Wenn kein Mensch auf die Straße ist. Also das sind die Fiedler.
2: Das sind Fiedler.
1: Mhm.
2: Okay. Nein, aber coole Idee.
1: Ja, oder? Ja, wenn du einfach nicht schlafen kannst, 2 Uhr nachts, Mondschein, bist einfach ein bisschen, es ist ruhig, kannst denken. Ja. Fiedler. Aber wenn das nicht ist, dann denke ich an eine Fledermaus, der nur einen Flügel hat.
2: Das hat mit Fiedler nichts zu tun.
1: Was ist bitte Fiedler?
2: Die Fledermaus mit einem Flügel ist vielleicht am Fiedler, weil der Fiedler ist bei den Schwaben das Hinterteil.
1: Ah, okay.
2: Also Schwäbisch auch der Arsch. Das ganz Arsch. Einfach, der Fiedler. Weißt du, ich weiß nicht, woher das kommt. Manchmal macht man damit ja auch Musik, nennen wir es mal so. Vielleicht kommt es daher.
1: Alles klar.
2: Ich weiß es nicht, keine
1: Aber
2: Ahnung.
1: Aber Popo ist der Fiedler. Wahnsinn.
2: Genau.
1: Vielen Dank. Bis morgen.
2: Bis morgen.
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1: Im Studio André Glatzel. Schönen guten Tag. KI-Programme, mit denen sexualisierte Fake-Bilder oder Videos von Menschen erstellt werden können, sollen in der EU verboten werden. Die Mitgliedstaaten haben sich darauf geeinigt, dass das KI-Gesetz entsprechend angepasst werden soll, teilte die zyprische EU-Ratspräsidentschaft mit. Das neue Verbot soll explizit auch für Inhalte gelten, die sexuellen Kindesmissbrauch darstellen. Jetzt muss unter anderem noch das Europaparlament zustimmen. Das ist in der Regel eine Formsache. Die hohen Spritpreise belasten Arbeitnehmer nicht stärker als in den letzten Jahren, dank der gestiegenen Löhne. Das hat das IFO-Institut berechnet. Im April musste ein Arbeitnehmer im Schnitt 5 Minuten für 1 Liter Kraftstoff arbeiten. Seit Anfang der 90er waren es immer 3 bis 6 Minuten. Die hohen Spritpreise treffen Geringverdiener laut IFO-Berechnung stärker. Und nun weitere Meldungen in Kürze. Fast 3/4 der angeschriebenen 18-jährigen Männer haben den neuen Bundeswehr-Fragebogen bislang ausgefüllt. Das berichtet das Redaktionsnetzwerk Deutschland und beruft sich auf Bundeswehrkreise. Demnach zeigt rund die Hälfte von ihnen Interesse am Wehrdienst. In wirtschaftlich schwierigen Zeiten hat sich die Auftragslage in der deutschen Industrie überraschend deutlich verbessert. Das Neugeschäft wuchs im März um 5% im Vergleich zum Vormonat, so das Statistische Bundesamt. Das ist einer der kräftigsten Anstiege der vergangenen 3 Jahre. Für den SC Freiburg geht es heute um nichts Geringeres als den größten Erfolg der internationalen Vereinsgeschichte. Der Club kann am Abend gegen Sporting Braga ins Endspiel der Fußball-Europa-League einziehen. Das Halbfinal-Hinspiel in Portugal verlor Freiburg allerdings mit 1:2. Und wichtig für alle VfB-Fans, vor dem DFB-Pokalfinale gegen den FC Bayern München gibt es gute Nachrichten. Und wir dürfen diese Neuigkeiten im Laufe des Tages noch verkünden. Deshalb jetzt bei der Arbeit oder auf dem Heimweg dringend die neue 107.7 einschalten.
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1: Der Regen der letzten Tage hat sein Übriges getan. Die Stechmücken sind zurück und haben sich auch gleich mal Nikolaus ausgesucht.
2: Ich bin halt ein süßer Typ.
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2: Du glaubst ja nicht, dass meine Frau irgendwie mal einen Stich gehabt hätte die letzten 5 Jahre, während ich da aufwache wie so ein, keine Ahnung, eine Buckelpiste morgens gerade. Also ja, ich habe einige Stiche schon kassiert, aber ich habe jetzt einen ganz einfachen Tipp, wie ihr euch schon morgens durch ein bisschen Änderung eurer Routine direkt vor Stichen schützen könnt. A. Durch eine Rasur mit schön viel Rasierschaum. B. Ihr schützt euch durch extra langes Zähneputzen. Oder C. Ihr schützt euch mit einer kalten Dusche.
1: 0800 24 7 107 7. Wen haben wir denn dran?
3: Ja, hallo Hanna, hallo Nikolaus. Hier ist der Thomas aus Feeling Training.
1: Guten Morgen.
2: Grüße
1: Guten
2: Morgen. Dich. Thomas, hast du eine der drei Sachen denn heute schon gemacht? Rasiert, lang Zähne geputzt oder kalte Dusche?
3: Ich habe alles drei schon gemacht. Allerdings denke ich, dass nur eins dagegen hilft.
2: Und zwar?
3: Ich hoffe doch, dass es die kalte Dusche ist.
2: Und da hoffst du völlig richtig.
1: Super.
3: Sehr schön.
2: Und du duschst wirklich jeden Morgen kalt, oder?
3: Nee, ich dusche normal und dann am Ende dusche ich kalt, zum richtig wach werden.
1: So mache ich das auch.
2: Ich bin ganz ehrlich, das finde ich am gestörtesten.
1: Warum?
2: Wenn man direkt am Anfang sich diesen Schock abholt, um wach zu werden, aber dann wenigstens mit einem angenehmen Gefühl aus der Dusche rausgeht, so rum ist es ja wirklich, also
1: warum?
2: Eine Sparta-Methode.
1: Du gehst da auch mit angenehmem Gefühl raus, dann bist du richtig wach, richtig
3: frisch. Ja, so sieht's aus.
1: Und du wirst nicht gestochen.
2: Hat's dich denn schon erwischt dieses Jahr?
3: Nein, tatsächlich nicht. Gott sei Dank.
2: Da ist der Beweis. Klugscheißertasse geht nach Villingen-Schwenningen. Glückwunsch.
3: Super, vielen Dank. Let's go!

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1: Im Studio Imme Kasten. Schönen guten Tag. Die EU will stärker gegen gefälschte Sexvideos und Bilder im Netz vorgehen. Die Mitgliedstaaten haben sich darauf geeinigt, dass das KI-Gesetz entsprechend angepasst werden soll. Finn Riebesell-Freund lebt mit den Einzelheiten.
2: Es geht um sogenannte Deepfakes, bei denen zum Beispiel Gesichter oder Stimmen von realen Personen mithilfe von KI-Programmen täuschend echt in Pornos eingefügt werden. Diese Programme sollen künftig verboten werden. Das neue Verbot soll explizit auch für Inhalte gelten, die sexuellen Kindermissbrauch darstellen. Jetzt muss unter anderem noch das Europaparlament zustimmen. Das ist in der Regel eine Formalie.
1: Tanken schmerzt im Geldbeutel, aber auch nicht mehr als früher. Wie eine aktuelle Analyse des IFO-Instituts zeigt, müssen Beschäftigte im Schnitt rund 5 Minuten für einen Liter Benzin arbeiten. In den letzten Jahrzehnten waren es zwischen 3 und 6 Minuten. Die Experten sagen, ja, die Kosten sind hoch, allerdings seien auch die Löhne gestiegen und das würde den starken Anstieg der Spritpreise abdämpfen. Und nun weitere Meldungen in Kürze. Der Widerstand gegen die geplante Elterngeldreform wächst. Kritik kommt von Gewerkschaften und auch aus der SPD. Kürzungen bei Kindern und Familie lehne ich ab, sagt SPD-Familienpolitikerin Jasmina Hostert dem Handelsblatt. Um Geld zu sparen, soll Familienministerin Prien das Elterngeld reformieren. Kein alltäglicher Einsatz für den Zoll in Bayern. Die Beamten haben einen rund 65 Millionen Jahre alten Triceratops-Schädel mit Millionenwert für den Transport nach China abgefertigt. Dafür mussten sich Genehmigungen geprüft werden. Das Dino-Fossil geht als Leihgabe an ein Naturkundemuseum. Zum Schluss eine Nachricht an alle VfB-Fans. Vor dem DFB-Pokalfinale gegen die Bayern gibt es gute Neuigkeiten und wir von der neuen 107.7 dürfen sie im Laufe des Tages verkünden. Deshalb jetzt bei der Arbeit oder später auf dem Heimweg Radio einschalten.
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1: Im Studio Imme Kasten. Schönen guten Tag. Die EU will stärker gegen gefälschte Sexvideos und Bilder im Netz vorgehen. Die Mitgliedstaaten haben sich darauf geeinigt, dass das KI-Gesetz entsprechend angepasst werden soll. Finn Riebesell-Freund lebt mit den Einzelheiten.
2: Es geht um sogenannte Deepfakes, bei denen zum Beispiel Gesichter oder Stimmen von realen Personen mithilfe von KI-Programmen täuschend echt in Pornos eingefügt werden. Diese Programme sollen künftig verboten werden. Das neue Verbot soll explizit auch für Inhalte gelten, die sexuellen Kindermissbrauch darstellen. Jetzt muss unter anderem noch das Europaparlament zustimmen. Das ist in der Regel eine Formalie.
1: Hinter dem tödlichen Sportwagenunfall im Schwarzwald steckt womöglich ein illegales Rennen, die Staatsanwaltschaft ermittelt. Nach bisherigen Erkenntnissen waren insgesamt 10 Porsche am Abend als Gruppe auf der B3 Richtung Freiburg unterwegs. 2 sollen dann zusammengestoßen und von der Straße abgekommen sein. Ein Wagen prallte an einen Baum. Der 27-jährige Fahrer und sein 30-jähriger Beifahrer waren sofort tot. Und nun weitere Meldungen in Kürze. Der Widerstand gegen die geplante Elterngeldreform wächst. Kritik kommt von Gewerkschaften und auch aus der SPD. Kürzungen bei Kindern und Familie lehne ich ab, sagt SPD-Familienpolitikerin Jasmina Hostert dem Handelsblatt. Um Geld zu sparen, soll Familienministerin Prien das Elterngeld reformieren. Fast 3/4 der angeschriebenen 18-jährigen Männer haben den neuen Bundeswehrfragebogen bislang ausgefüllt. Das berichtet das Redaktionsnetzwerk Deutschland und beruft sich auf Bundeswehrkreise. Demnach zeigt rund die Hälfte von ihnen Interesse am Wehrdienst. Und wichtig für alle VfB-Fans, vor dem DFB-Pokalfinale gegen den FC Bayern München gibt's gute Nachrichten und wir dürfen diese Neuigkeiten im Laufe des Tages noch verkünden. Deshalb jetzt bei der Arbeit oder auf dem Heimweg dringend die neue 107.7 einschalten.
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1: Guten Morgen, meine Lieben. Grüßt euch.
2: Hi Jens.
3: Morgen Jens.
1: Ja, es geht los. Mein Arm juckt und ich hab's nicht mal gemerkt. Das heißt, es ist Fliegensaison. Natürlich, wenn es jetzt so feucht wird, kommen die irgendwie noch vermehrt raus, habe ich irgendwie das Gefühl.
3: Scheiß Viecher, also ehrlich, ey.
1: Ja, die Nacht um die Ohren geschlagen, dieses Mistvieh zu suchen. Warum hat man die jetzt züchtet, dass die leuchtet, dass man die einfach findet oder irgendwas, dass man den bloß hinterteilen
2: muss? Weißt du, wie nervig das wäre, wenn die auch noch leuchten würden?
1: Nein, weißt du, was richtig schön wäre, wenn die Fett saugen würde? Das wäre richtig gut. Aber warum wollen die Blut? Die sollen nur unser Fett saugen, das wäre viel besser.
3: Also nein, ja, es nervt. Mit Stechmücken kann ich mittlerweile gut umgehen. Da habe ich so einen Hitzestick, den haue ich direkt auf den Stich drauf, dann juckt der wenigstens nicht. Mich regen viel mehr die Mücken auf, die gerade von draußen reinkommen, wenn man lüftet. Also gerade wenn es jetzt regnet, diese riesen Fliegen. Gestern Mittag habe ich mich hingelegt und ich höre schon irgendwo weit entfernt. Irgendwann an mein Ohr. Und dann habe ich den größten Erfolg des Jahres gefeiert. Ich habe diese Fliege wirklich mit einem Kissen rausgetrieben aus der offenen Tür. Oh. Die wollte nochmal reinkommen. Ich habe sie rausgedonnert. Ja, es ist nervig. Okay.
2: Als ich vor 2 Wochen auf Mallorca war, da waren auch die Moskitos schon schwer im Einsatz und vor allem bei uns im Badezimmer die ganze Zeit. Und da bin ich einfach mit der Dusche immer auf Jagd gegangen. Also ich habe mit Wasser aus der Luft runtergeholt.
3: Oh Mann, das ist leider ein richtig gutes Gefühl, wollte ich gerade sagen.
1: Ja, genau.
3: Und noch ein ernst gemeinter Tipp. Als Angler schlage ich mich sowieso im Sommer mit den Viechern abends rum. Antibrumm. Also sich einmal einsprühen mit diesen Sprays, das hilft wirklich extrem. Eklig, aber es hilft.
1: Ich sag Autan, aber es ist egal, wer der Markenname, aber es hilft wirklich. Wenn wir viel mit dem Hund laufen, sprühe ich mich vorher auch ein, weil da bleibt alles weg.
3: Und morgen ist das Wetter auch wieder schöner. Wir hören uns um 7:45. Hau rein.
1: Kommt alle gut durch, bis morgen.
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1: Im Studio Imme Kasten. Schönen guten Tag. Fast 18 Milliarden Euro. Das wird Bund, Ländern und Kommunen wohl in diesem Jahr an Steuereinnahmen fehlen. Finanzminister Klingbeil hat die neue Steuerschätzung vorgelegt. Bis 2030 rechnet die Bundesregierung mit einem Minus von insgesamt gut 87 Milliarden Euro. Klingbeil führt das vor allem auf äußere Einflüsse zurück.
2: Die Steuerschätzung zeigt, wie sehr der Iran-Krieg uns wirtschaftlich schadet. Andere Krisen bestehen unvermindert fort und auch sie werden das weitere Jahr prägen. Das ist vor allem Putins Krieg gegen die Ukraine, aber das sind auch die Auswirkungen des Zollkonfliktes.
1: Die Landesregierung will die Kommunen und die Menschen in Baden-Württemberg fit machen für den Ernstfall. Sie hat heute ein Projekt dazu vorgestellt. Im ersten Schritt wurden die Erfahrungen mehrerer Städte mit Hochwasser, Großbränden oder auch Blackouts ausgewertet. Im zweiten Schritt sollen davon jetzt alle Kommunen profitieren. Sie bekommen Anleitungen für Krisen und Hilfe dabei, die Bevölkerung einzubinden. Und nun weitere Meldungen in Kürze. Die EU will stärker gegen gefälschte Sexvideos im Netz vorgehen. Künftig sollen Programme verboten werden, die mit Hilfe von KI echte Gesichter in solche Aufnahmen einbauen können. Darauf haben sich die Mitgliedstaaten jetzt geeinigt. Nach mehreren Hantavirus-Fällen auf einem Atlantikkreuzer versuchen Behörden jetzt weltweit mögliche Kontaktpersonen zu finden. Drei Passagiere sind bereits durch das Virus gestorben. Noch wird geprüft, mit wem die Infizierten engeren Kontakt hatten. Zum Schluss eine Nachricht an alle VfB-Fans. Vor dem DFB-Pokalfinale gegen die Bayern gibt es gute Neuigkeiten und wir von der neuen 107.7 dürfen sie im Laufe des Tages verkünden. Deshalb jetzt bei der Arbeit oder später auf dem Heimweg Radio einschalten.
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1: Hi Jens.
2: Hi, grüß dich Steven.
1: Was ist bitte mein neues Wort für heute?
2: Ja, das schwäbische Wort für heute, Urschwäbisch, ist der Fiedler.
1: Fiedler?
2: Ja.
1: Das klingt wie ein Mann, der nachts unterwegs ist.
2: Okay.
1: Weiß nicht, ob es gut, böse oder irgendwas Neutrales
2: Neutral.
1: Ist. Fiedler. Ich gehe heute in die neutrale Richtung. Das ist jemand, der nicht schlafen kann und findet Ruhe und Sicherheit, wenn er draußen die Straßen läuft. Wenn kein Mensch auf die Straße ist. Also das sind die Fiedler.
2: Das sind Fiedler, okay. Nein, aber coole Idee.
1: Ja, oder? Ja, wenn du einfach nicht schlafen kannst, 2 Uhr nachts, Mondschein, bist einfach ein bisschen, es ist ruhig, kannst denken, Fiedler. Aber wenn das nicht ist, dann denke ich an eine Fledermaus, der nur einen Flügel hat.
2: Das hat mit Fiedler nichts zu tun.
1: Was ist bitte Fiedler?
2: Die Fledermaus mit einem Flügel ist vielleicht am Fiedler, weil der Fiedler ist bei den Schwaben das Hinterteil.
1: Ah, okay.
2: Also Schwäbisch auch der Arsch. Das ganz einfach, der Fiedler. Weißt du, ich weiß nicht, woher das kommt. Manchmal macht man damit ja auch Musik, nennen wir es mal so. Vielleicht kommt es daher.
1: Alles klar.
2: Ich weiß es nicht, keine Ahnung.
1: Aber Popo Fiedler. Wahnsinn.
2: Genau.
1: Vielen Dank. Bis morgen.
2: Bis morgen.
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1: Im Studio Imme Kasten. Schönen guten Tag. Fast 18 Milliarden Euro. Das wird Bund, Ländern und Kommunen wohl in diesem Jahr an Steuereinnahmen fehlen. Finanzminister Klingbeil hat die neue Steuerschätzung vorgelegt. Bis 2030 rechnet die Bundesregierung mit einem Minus von insgesamt gut 87 Milliarden Euro. Klingbeil führt das vor allem auf äußere Einflüsse zurück.
2: Die Steuerschätzung zeigt, wie sehr der Iran-Krieg uns wirtschaftlich schadet. Andere Krisen bestehen unvermindert fort und auch sie werden das weitere Jahr prägen. Das ist vor allem Putins Krieg gegen die Ukraine, aber das sind auch die Auswirkungen des Zollkonfliktes.
1: KI-Programme, mit denen sexualisierte Fake-Bilder oder Videos von Menschen erstellt werden können, sollen in der EU verboten werden. Die Mitgliedstaaten haben sich darauf geeinigt, dass das KI-Gesetz entsprechend angepasst werden soll. Das neue Verbot soll explizit auch für Inhalte gelten, die sexuellen Kindesmissbrauch darstellen. Jetzt muss unter anderem noch das Europaparlament zustimmen. Das ist in der Regel eine Formalie. Und nun weitere Meldungen in Kürze. Nach mehreren Hantavirus-Fällen auf einem Atlantikkreuzer versuchen Behörden jetzt weltweit mögliche Kontaktpersonen zu finden. Drei Passagiere sind bereits durch das Virus gestorben. Noch wird geprüft, mit wem die Infizierten engeren Kontakt hatten. Der Bundestag steht vor einer erneuten Debatte über die Organspende. Abgeordnete verschiedener Parteien haben einen Gesetzentwurf vorgestellt und wollen, dass künftig jeder automatisch Organspender ist, außer man widerspricht ausdrücklich. Aktuell ist es genau andersrum. Jetzt also doch. Nach der Absage bekommt Stuttgart nun doch ein großes Public Viewing zum DFB-Pokalfinale des VfB Stuttgart gegen den FC Bayern. Auch der Veranstaltungsort steht schon fest. Am Mercedes-Benz-Museum können am 23. Mai bis zu 15.000 Fans gemeinsam feiern. Neben Partnern wie Mercedes-Benz und Porsche ist die neue 107.7 offizieller Medienpartner der Veranstaltung.
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1: Der Regen der letzten Tage hat sein Übriges getan. Die Stechmücken sind zurück und haben sich auch gleich mal Nikolaus ausgesucht.
2: Ich bin halt ein süßer Typ.
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2: Du glaubst ja nicht, dass meine Frau irgendwie mal einen Stich gehabt hätte die letzten 5 Jahre, während ich da aufwache wie so ein, keine Ahnung, eine Buckelpiste morgens gerade. Also ja, ich habe einige Stiche schon kassiert, aber ich habe jetzt einen ganz einfachen Tipp, wie ihr euch schon morgens durch ein bisschen Änderung eurer Routine direkt vor Stichen schützen könnt. A. Durch eine Rasur mit schön viel Rasierschaum. B. Ihr schützt euch durch extra langes Zähneputzen. Oder C. Ihr schützt euch mit einer kalten Dusche.
1: 0800 24 7077. Wen haben wir denn dran?
3: Ja, hallo Hanna, hallo Nikolaus. Hier ist der Thomas aus Feeling Training.
1: Guten Morgen.
2: Grüße
1: Guten
2: dich. Morgen. Thomas, hast du eine der 3 Sachen denn heute schon gemacht? Rasiert, lang Zähne geputzt oder kalte Dusche?
3: Ich habe alles 3 schon gemacht. Allerdings denke ich, dass nur eins dagegen hilft.
2: Und zwar?
3: Ich hoffe doch, dass es die kalte Dusche ist.
2: Und da hoffst du völlig richtig.
3: Super. Sehr schön.
2: Und du duschst wirklich jeden Morgen kalt, oder?
3: Nee, ich dusche normal und dann am Ende dusche ich kalt, zum richtig wach werden.
1: So mache ich das auch.
2: Ich bin ganz ehrlich, das finde ich am gestörtesten.
1: Warum?
2: Wenn man direkt am Anfang sich diesen Schock abholt, um wach zu werden, aber dann wenigstens mit einem angenehmen Gefühl aus der Dusche rausgeht, so rum ist es ja wirklich, also
1: eine
2: Sparta-Methode.
1: Du gehst da auch mit angenehmem Gefühl raus, dann bist du richtig wach, richtig
3: frisch. Ja, so sieht's aus.
1: Und du wirst nicht gestochen.
2: Hat's dich denn schon erwischt dieses Jahr?
3: Nein, tatsächlich nicht. Gott sei Dank.
2: Da ist der Beweis. Klugscheißer-Tasse geht nach Villingen-Schwenningen. Glückwunsch.
3: Super, vielen Dank. Let's go!

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1: Im Studio Imme Kasten. Schönen guten Abend. Bund, Länder und Kommunen müssen in diesem Jahr mit deutlich weniger Steuereinnahmen rechnen. Das Minus wird wohl bei knapp 18 Milliarden Euro liegen, heißt es in einer aktuellen Prognose der Bundesregierung. Finanzminister Klingbeil sagt, das liegt vor allem an den Folgen des Iran-Kriegs, die auch das Wirtschaftswachstum ausbremsen. Und Klingbeil fügt hinzu:
2: Für mich folgt aber auch daraus, dass wir ein Bewusstsein brauchen, dass wir uns nicht weiter von Krise zu Krise hangeln dürfen, sondern wir müssen insgesamt an unserer Souveränität und Resilienz als Land arbeiten.
1: KI-Programme, mit denen sexualisierte Fake-Bilder oder Videos von Menschen erstellt werden können, sollen in der EU verboten werden. Die Mitgliedstaaten haben sich darauf geeinigt, dass das KI-Gesetz entsprechend angepasst werden soll. Das neue Verbot soll explizit auch für Inhalte gelten, die sexuellen Kindesmissbrauch darstellen. Jetzt muss unter anderem noch das Europaparlament zustimmen. Das ist in der Regel eine Formalie. Und nun weitere Meldungen in Kürze. Die AfD bekommt eine eingezogene Millionenspende nicht zurück. Das Verwaltungsgericht Berlin hat entschieden, dass der Bundestag die 2,3 Millionen Euro zu Recht von der Partei eingefordert hat. Denn der wahre Spender hatte einen Strohmann eingesetzt und das ist nicht erlaubt. Die EU will stärker gegen gefälschte Sexvideos im Netz vorgehen. Künftig sollen Programme verboten werden, die mit Hilfe von KI echte Gesichter in solche Aufnahmen einbauen können. Darauf haben sich die Mitgliedstaaten jetzt geeinigt. Jetzt also doch. Nach der Absage bekommt Stuttgart nun doch ein großes Public Viewing zum DFB-Pokalfinale des VfB Stuttgart gegen den FC Bayern. Auch der Veranstaltungsort steht schon fest. Am Mercedes-Benz-Museum können am 23. Mai bis zu 15.000 Fans gemeinsam feiern. Neben Partnern wie Mercedes-Benz und Porsche ist die neue 107.7 offizieller Medienpartner der Veranstaltung.
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1: Guten Morgen, meine Lieben, grüßt euch.
2: Hi Jens.
3: Morgen Jens.
1: Ja, es geht los. Mein Arm juckt und ich habe es nicht mal gemerkt. Das heißt, es ist Fliegensaison. Natürlich, wenn es jetzt so feucht wird, kommen die irgendwie noch vermehrt raus, habe ich irgendwie das Gefühl.
3: Scheiß Viecher, also ehrlich, ey.
1: Ja, die Nacht um die Ohren geschlagen, dieses Mistvieh zu suchen. Warum hat man die jetzt züchtet, dass die leuchtet, dass man die einfach findet oder irgendwas, dass man deine bloß hinter drei laufen müsste?
2: Wie nervig das wäre, wenn die auch noch leuchten würden?
1: Nein, weißt du, was richtig schön wäre, wenn die Fett saugen würde? Das wäre richtig gut. Aber warum wollen die Blut? Die sollen doch unser Fett saugen, das wäre viel besser.
3: Also nein, ja, es nervt. Mit Stechmücken kann ich mittlerweile gut umgehen. Da habe ich so einen Hitzestick, den haue ich direkt auf den Stich drauf, dann juckt der wenigstens nicht. Mich regen viel mehr die Mücken auf, die gerade von draußen reinkommen, wenn man lüftet. Also gerade wenn es jetzt regnet, diese riesen Fliegen. Gestern Mittag habe ich mich hingelegt und ich höre schon irgendwo weit entfernt.
1: Brummeln da.
3: Irgendwann an mein Ohr. Und dann habe ich den größten Erfolg des Jahres gefeiert. Ich habe diese Fliege wirklich mit einem Kissen rausgetrieben aus der offenen Tür. Oh. Die wollte nochmal reinkommen. Ich habe sie rausgedonnert. Ja, es ist nervig. Okay.
2: Als ich vor 2 Wochen auf Mallorca war, da waren auch die Moskitos schon schwer im Einsatz und vor allem bei uns im Badezimmer die ganze Zeit. Und da bin ich einfach mit der Dusche immer auf Jagd gegangen. Also ich habe mit Wasser aus der Luft runtergeholt.
3: Oh Mann, das ist leider ein richtig gutes Gefühl, wollte ich gerade sagen.
1: Ja, genau.
3: Und noch ein ernst gemeinter Tipp. Als Angler schlage ich mich sowieso im Sommer mit den Viechern abends rum. Antibrumm. Also sich einmal einsprühen mit diesen Sprays, das hilft wirklich extrem. Eklig, aber es hilft.
1: Ich sag Autan, aber es ist egal, wer der Marke Name, aber es hilft wirklich. Wenn wir viel mit dem Hund laufen, sprühe ich mich vorher auch ein, weil da bleibt alles weg.
3: Und morgen ist das Wetter auch wieder schöner. Wir hören uns um 7:45. Hau rein.
1: Kommt alle gut durch, bis morgen.
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1: Der Regen der letzten Tage hat sein Übriges getan. Die Stechmücken sind zurück und haben sich auch gleich mal Nikolaus ausgesucht.
2: Ich bin halt ein süßer Typ.
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2: Du glaubst ja nicht, dass meine Frau irgendwie mal einen Stich gehabt hätte die letzten 5 Jahre, während ich da aufwache wie so ein, keine Ahnung, eine Buckelpiste morgens gerade. Also ja, ich habe einige Stiche schon kassiert, aber ich habe jetzt einen ganz einfachen Tipp, wie ihr euch schon morgens durch ein bisschen Änderung eurer Routine direkt vor Stichen schützen könnt. A. Durch eine Rasur mit schön viel Rasierschaum. B. Ihr schützt euch durch extra langes Zähneputzen. Oder C. Ihr schützt euch mit einer kalten Dusche.
1: 0800 24 7077. Wen haben wir denn dran?
3: Ja, hallo Hanna, hallo Nikolaus. Hier ist der Thomas aus Feeling Training.
1: Guten Morgen.
2: Grüße
1: Guten
2: dich. Morgen. Thomas, hast du eine der 3 Sachen denn heute schon gemacht? Rasiert, lang Zähne geputzt oder kalte Dusche?
3: Ich habe alles 3 schon gemacht. Allerdings denke ich, dass nur eins dagegen hilft.
2: Und zwar?
3: Ich hoffe doch, dass es die kalte Dusche ist.
2: Und da hoffst du völlig richtig.
1: Jawohl, super.
3: Sehr schön, sehr schön.
2: Und du duschst wirklich jeden Morgen kalt, oder?
3: Nee, ich dusche normal und dann am Ende dusche ich kalt, zum richtig wach werden.
1: So mache ich das auch.
2: Ich bin ganz ehrlich, das finde ich am gestörtesten.
1: Warum?
2: Wenn man direkt am Anfang sich diesen Schock abholt, um wach zu werden, aber dann wenigstens mit einem angenehmen Gefühl aus der Dusche rausgeht, so rum ist es ja wirklich, also
1: warum?
2: Eine Sparta-Methode.
1: Du gehst da auch mit angenehmem Gefühl raus, dann bist du richtig wach, richtig
3: frisch. Ja, so sieht's aus.
1: Und du wirst nicht gestochen.
2: Hat's dich denn schon erwischt dieses Jahr?
3: Nein, tatsächlich nicht. Gott sei Dank.
2: Da ist der Beweis. Klugscheißer-Tasse geht nach Villingen-Schwenningen. Glückwunsch.
3: Super, vielen Dank. Let's go!

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